0: Und meine Schwester hat mir ein Taschentuch nach dem anderen gereicht. Ja. Gnade des.
1: Das klingt total schön.
0: Ja, kennenzulernen.
1: Wie war dann deine Suche, wenn du sagst?
0: Verdreht waren. Und ja, das war das Wunderschönste zu erleben, was Gottes Wahrheit ist für mein Leben. Und dann,
1: was war denn falsch daran? Hast du ein Beispiel? Ich meine, was ist denn falsch daran, wenn man als junger Mensch Party macht, wenn man auf einer Erfolgswelle reitet? Da ist doch nichts falsch dran.
0: Ich habe mein Herz ja damit gefüllt. Ich habe mein Herz damit gefüllt, einmal versorgt zu sein.
1: Was heißt
0: Versorgung
1: Herz gefüllt?
0: Zu Herz leben.
1: Gefüllt heißt, innerlich ist dein Leben gefüllt, dein Ziel oder was würdest du sagen?
0: Ja, einfach Sicherheit zu haben, finanzielle Sicherheit zu haben, genau. Und auf der anderen Seite angenommen zu sein, so wie man ist, also ohne dass man Party machen muss. Ich habe immer noch Freude am Tanzen oder so, aber ich fülle mein Herz nicht mit Dingen, die nicht gut für mich sind. Ich will damit nicht sagen, dass Party nicht gut ist oder so, aber ich habe mich einfach regelmäßig weggeschossen und das habe ich dann nicht mehr gebraucht, weil ich wusste, Gott nimmt mich an, seine Liebe hat mein Herz so erfüllt. Es war so in dem Moment, als Gott mir begegnet ist, dass sich ein Puzzleteil in meinem Herzen gefüllt hat. Etwas, was ich versucht habe zu füllen. Aber dadurch, dass Jesus den Platz in meinem Leben bekommen hat, in meinem Herzen bekommen hat, war es wie ausgefüllt. Ich musste dieses Loch nicht mit irgendwas anderem stopfen. Und ich habe erlebt, dass mich das glücklich macht, dass er, Gott, mich glücklich macht. Und dass ich meine Identität in ihm habe.
1: Das heißt, du bist wertvoll, weil er dir den Wert zugesprochen hat?
0: Genau.
1: Würdest du sagen, das hängt mit dieser Situation mit deinem Vater zusammen? Dass Jesus jetzt auf einmal Versorger sein soll, was dein Vater nicht war, dass er dir sagt, du bist gut, du bist wertvoll? Ist das dieses Loch, was du seit deiner Kindheit hast?
0: Ja, also das auch. Gott hat das, hat sich mir auch offenbart als der liebende Vater, der mich versorgt. Der hat dieses Loch ausgefüllt, das ich mit 8 bis 10 hatte und dann auch darüber hinaus. Das hat er einfach aufgefüllt und ich habe auch wahrgenommen, dann auf meinem Weg, Jesus kennenzulernen, Gott kennenzulernen, dass ich das Bild, was ich von meinem leiblichen Vater habe, auf Gott übertragen habe.
1: Er ist nicht da.
0: Genau, er kann mich nicht versorgen. Ich muss mich selbst versorgen. Das kam dann im Laufe der Zeit, dass ich eigentlich Gott damit verglichen habe, dass er auf einmal wie nicht mehr da ist, mich nicht versorgen kann.
1: Und an diesem Wochenende hat er dir klar gemacht, ich bin da.
0: Ich bin da.
1: Was hat das konkret mit dir gemacht, dieses Wochenende? Ich meine, das Erste, du hast die Zigaretten weggeschmissen.
0: Mm.
1: Hast du seitdem nochmal geraucht? Eine kurze Checkfrage.
0: Ja, also es hat schon im Prozess aufgehört, aber ich habe auch andere Drogen konsumiert. Und ja, da hat Gott mich wirklich von allem freigemacht.